0: Priesterzu einer Schöll Gottes. Im Fall von Joseph, im Alten Testament, im ersten Buch Mose, lesen wir, dass Heide Chance hat, direkt mit dem König in Verbindung zu kommen. Im Gefängnis wird der König sein Anscheinchen. Ein Mann, der direkten Kontakt jeden Tag mit dem König hat. Und Joseph hat ihm gesagt, wenn du rückkommst, dann vertell dem König, dass er hier sitzt. Als sie unschuldig, als sie hat nicht gedonnen, was man sagt, was sie gedonnen hat, als sie von einem Land, das weit auf ist von hier. In der Bibel sagt, dass die Anscheinchen am für Gott. Und ich stelle mir so vor, dass Joseph jeden Tag darauf gewacht hat, von dort wollen sie kommen, mich holen, von dort wollen sie mich rütteln, oder nächste Welt wollen sie. Aber da kommt keiner. Ich hoffe, in Paraguay, da wo ich wohne, am geratzten Gefängnis. Und eine Sache, was die Gefangenen alle taub haben, was die Ewer einhaben, ist, jeder wacht auf dem Dach, wo er rüt kann. China sagt, mir geht das hier sehr schön, ich möchte hier noch lang bleiben. Die wollen alle rüt. Und alle haben diese Hoffnung und sagen, am ich bleibe nächste Welt oder nächsten Monat, wo ich rüt komme. Und so wird Joseph wahrscheinlich auch gewonnen haben. Jeden Tag weit er ab und hat gedacht, von dort, wo der König mir rüttkommen, holen lassen. Aber weißt du was? Joseph muss noch 2 Jahre warten. 2 Jahre, wo er immer damit leben muss, dass der Anscheinchen ihn verjährt hat. Dass der Anscheinchen dem heute geholfen hat, dass er sein Wort nicht geholfen hat. Aber dann schenkt Gott dem König von Ägypten auch 2 Träume. Nun sei wie dort der Joseph hat am Anfang von seinem Leben, also von was wir hier behandelt haben in diesem Programm, hat Joseph 2 Mal geträumt. Dann Lothar hatte diese Gefangene 2 Träume. Und nun sei wieder der König auch 2 Träume hat. Und in diesen Träumen, da passiert was ganz schreitliches, kann wie sagen. Zumindest der König, der weit ab und ist ganz verwillert. Im ersten, da sind die 7 Vater Tje, die da am Ufer vom Rifa frete. Und dann kommen aus dem Rifa, kommen 7 ganz edle, ganz dünne Klempe raus. Und die frete diese 7 Vater Tje ab. Aber sie blieben kreuz so dünn aus Feria. Kreuz so klemperisch aus Feria. Und der Chinese weiß nicht, was das bedienen soll. Er weicht ab, schlappt dann nachher, aber war da an. Und dann sieht er dort 7 volle Ohren vom Kuren, dass die vom Wert sind. Und besieht was eine andere Plant mit 7 Ladeohren. Und die fragt das ab, aber bleibt kreuz so dann aus Feria. Und als er dann davon abweicht, dann raubt er all seine Dienerstaub und raubt die Menschen, die in Ägypten normalerweise eine Arbeit haben, dass sie die Träume interpretieren mussten. Früher wird es so, in jedem Königshof gab es seine Menschen, die wären für so etwas zuständig, aber China kann dem König sagen, was das wäre. Und dann ist der Anscheinchen. Und dann fliegt er mal endlich was bei. Und nun will er sich dem König beibringen und sagen, weißt du, was König, als ich einmal im Gefängnis war, damals, als du mich dann geschmiert hast, da traf ich einen jungen Hebräer, einen Sklave, der da war. Und der verstand, Träume zu interpretieren. Der konnte sagen, was die Bedeutung war von einem Traum. Und dort ist der Moment, wo der König Joseph rütholen lässt. Und nun ist es endlich so weit, dass der König, dass Joseph vor dem König kommt. Und der König sagt zu Joseph, hörst mal, er hat einen Traum gehabt und China kann den dienen. Dort wird gesagt, dass wenn du einen Traum hörst, kannst du den dienen. So sagt er in 1. Mose 41, Vers 15. Aber hörst du mal die Antwort, die Joseph am Jeff. Das gefällt mir sehr. Joseph sagt, ich kann das nicht, mein Herr, aber Gott wird dem Chinesen eine gute Dienung geben. Auch hier, Jeff Joseph nicht mit sich an und sagt, ja, ich kann so etwas dort, ich habe so etwas gelehrt. Mir hat der Herr der Gof gesagt, er sagt einfach, Gott kann das tun. Und Gott wird das tun. So der König vertellte ihm den Traum, dem ersten, was er hat, auch dem zweiten. Und Joseph sagt, ihm dort bedient, dort eine Zukunft 7 sehr gute Jahre über Ägypten kommen würde, wo sehr viel wert wird sein, wo die Tiere wurde sehr fad sein. Und dann wurde nachher 7 schlechte Jahre kommen. 7 Jahre, wo das nicht regnen wird, wo eine große Hungersnot kommen wird. Dort all das Geld, was vorher gewesen ist, so verschwinden wird, als wenn das niemals gewesen wäre. Aber er bleibt nicht bloß bei der Deutung von diesem Traum stehen. Er sagt dem König auch kurz, was er tun soll. Er sagt ihm, da nehmen die einen Mann, der verständig ist, der gut administrativ arbeiten kann, und in den guten Jahren schafft du so viel zu sehen, als du kannst, damit du für die schlechten Jahre dann Reserve hast. Und der König sagt, in Vers 39 von Kapitel 41, dass Gott die deutsche Wesen haft, bewies, dass du ein kein anderer im Land so weise ist und so die Sache versteht als du. Als wir die über mein Land sagten, in alle Ägypter sollen sich nur deine Ordnungen richten. Ich sehe der Einzige, der noch über dich steht. Und der König sagt zu Joseph, ich sah die über ganz Ägypten. Und der König nimmt seinen Ring auf von seinen Finger und sah Joseph den open Finger. Er legt ihm einen Rock von goldenen Linzzeug tragen und legt ihm eine goldene Chain um seinen Hals. Er legt ihn auf seinen zweitbesten Wagen vorn. Und als er durch das Land fuhr, sehen sie verarmt schneidjünd. So ward Joseph der Gouverneur von über ganz Ägypten. Und der König sagt zu Joseph, ich sehe den König und habe alle Macht. Aber ohne dass du dort lässt, darf China und das ganze Land so viel aus der Hand oder den Fuß abheben. Dort wird die Macht, was der König Joseph gab. Nun wird er tun, wo er, von was er geträumt hat. Dort die Menschen vor allem durchfallen, dort die Menschen durchschneiden, die den vor allem. Er schreibt auch eine Früh vom König und fängt ein neues Leben an. Ich frage dich mal, was wirst du das erste getan haben, als du aus dem Gefängnis kommst? Vielleicht denkt wie, na ja, arbeiten. Nun kann keine Zeit verlieren. Als guter Minister sind wir bekannt, dass wir gut zu administrieren verstehen. Wir werden kurz anfangen, das ganze Land zu organisieren. Aber weißt du was? Was die meisten von uns getan haben, zumindest ich, das muss ich teilgeben. Nun, wo ich bloß noch der König über mir ist und ich der zweitgrätste Mann von ganz Ägypten sehe, ich würde mir zwei Menschen geraubt haben. Einer ist der Einschenker und ich würde ihm gesagt haben, kannst du dich an mich erinnern? Weißt du noch, dass du mir mal versprochst, dass du wirst zum König von mir reden? Und das passiert niemals. 2 Jahre hat er noch an dich gehockt und du hast währenddessen dein Leben genäht gekonnt. Und dann habe ich mir der Früh von Potiphar geholt, am liebsten mit ihrem Mann taub. Und habe gesagt, weißt du, wie schreit, dass du die Lage hast? Und dort ich die ganze 14 Jahre hier im Gefängnis gesehen habe, bloß willst du deinen Mann mal vier Lage hast? Ich habe dem Potiphar gesagt, weißt du, die Früh, der hat schreitliche Lage, und nun hat er auch mal im Gefängnis nennen, ich habe ja die Macht dort auch. Weißt du was, Brüder und Schwestern manchmal sind wie sehr rachsüchtig. Und wir wollen das andere selbst erleben, was wir dort gemacht haben. Aber Joseph wie an Gott seine Schuld gewasst. Und Gott hat was an Joseph bewirkt, was alles andere nicht hat bewirken konnte. Und in diese, all diese Jahre, was er im Gefängnis saß, hat Gott an ihm bewirkt, dass er verzeihen kann. Wenn du der schwere Tide gewohnt bist, wenn du sehr angerascht behandelt worden bist, wo ist dein Hut? Bist du verbettet, Gott gegen Eva? Bist du verbettet, die Menschen gegen Eva? Oder hast du ein Wort, das dir lieb hat, zu verzeihen? Ich wünsche dir das Letzte. Ich wünsche dir, dass du verzeihen kannst. Willst dann, kann gerötet über dich in deinem Leben werden, so ist das bei Joseph der Fall wie. Und das letzte Kapitel, hier wie das nächste Mal, hier bei der Bibel sagt.
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1: Verzeiht mir, wenn mein Plautisch ein bisschen angerost ist und eigentlich ganz jüne Spruch oder jüne Wieder gebrochen, aber ich glaube, mit der nächsten Stunde wo ich wieder in Schwung kommen.
2: Ich möchte jetzt noch ein bisschen erzählen von dem, wie wir uns dann kennengelernt haben in Paraguay, als er da war. Er kam zur Jugendstunde und eine Prima von mir, die hatte schon von ihm gehört. Und sie sagte zu mir, weißt du was, dieser Neue da, der kann ganz viel von Musik. Wow, das war schon mal gut. Und der ist sehr gläubig, der ist ganz, der liebt Jesus, dachte ich, das ist der. Super. Und ich war in der Jugendstunde und in der Jugendstunde sollten alle, die neu sind, nach vorne kommen und sich vorstellen. Dann kam natürlich hier mein Victor, der damals noch nicht. Der kam nach vorne, der nahm sich eine Gitarre und ich dachte, wow. Dann fing der an zu spielen und ich dachte, wow, noch mehr. Dann fing der an zu singen. Ich frage ihn jedes Mal, ob ich das erzählen darf. Und er sagt, ja, ich darf. Also, ist alles gut hier, ist alles gut. Ja, seine Wunden sind da schon geheilt. Ja. Aber ich dachte, okay, bueno. Und dann dachte ich, naja, dann muss ich ja gucken, was für ein Lied er singt. Ja, weil er kann ja angeblich viel von Musik und er ist sehr gläubig. Und er sang irgendein Lied. Nix mit fromm. Nix mit fromm. Und ich dachte, okay, da war nichts von viel von Musik schon, Instrumente, aber singen nicht. Und fromm kam der mir auch nicht vor. Und dann dachte ich, okay, Gott, ich gebe dir noch, ich gebe Gott noch ein bisschen Zeit, ja. Das ist schlimm, aber ja, so war ich. Nach der Jugendstunde waren wir draußen und dann sah ich, dass er da in einer Runde stand und das macht sich immer gut. Dann bin ich da auch hin und habe mich da hingestellt und wir haben uns sofort gesehen und das hat mir so gut gefallen. Und dann fing er an zu reden und ich hörte, was er sagte und das gefiel mir. Das war sehr schön. Da habe ich gemerkt, es ist nicht irgendwas. Und da habe ich etwas gelernt. Wenn ihr wissen wollt, was im Herzen ist, dann hört mal, was ein Mensch redet. Denn in der Bibel steht, was das Herz voll ist, das kommt alles raus aus dem Mund. Und so können wir dann hören und können sehen, ah, das ist bei ihm drin. Und das war so, dass er dann fragte nach paar Mal in der nächsten Woche nach der Jugendstunde oder auch nach dem Chor oder nach dem Gottesdienst, da fragte er mich, ob er mitfahren durfte, weil er hatte ja noch nichts zum Fahren, weil er wohnte ein bisschen weiter, als dass ich wohnte. Und ich dachte, ja super, klar, komm mit. Und so haben wir uns kennengelernt. Wir fingen an zu reden. Und das war, da habe ich gehört, was in seinem Herzen ist. Und das hat mich so überwältigt. Ich war so begeistert von diesem Mann, weil was der erzählte, war ganz viel vom Glauben und ein echter Glaube war das. Und nach ein paar, zwei, drei Wochen, dann fragte er mich, als er vor dem, dass er aussteigen würde aus dem Auto, dann fragte er mich, wollen wir noch zusammen beten? Und ich dachte, ja klar wollen wir das. Das ist, was ich wollte. Und das hat er angefangen. Und das ist bis heute immer noch. Wir beten viel zusammen. Und das ist, was er schon damals anfing. Und immer wieder haben wir das gemacht. Und ich sage euch eins, wenn ihr zusammen betet, Das ist, was wirklich verbindet. Denn dann kann Gott wirklich Herzen vereinen. Und es ist schön, wenn eine Ehe zusammen betet. Es ist auch gut, dann könnt ihr hören, was er denkt. Mhm. Manchmal sagen ja die Männer nicht so viel. Ich weiß nicht warum. Vielleicht weil ich so viel erzähle. Ich gebe ihm keine Zeit. Und wenn er betet, dann hat nur er das Mikrofon. Und dann kann ich mal hören, was er denkt. Auch sonst erzählt er mir viel. Es ist einfach schön, zusammen zu beten. Und das machen wir bis heute. Und das möchte ich einfach auch so mitgeben. Betet laut miteinander. Und nehmt euch noch mehr Zeit dazu, auch extra Zeiten. Wenn ihr mal eine Phase habt, wo ihr eine Schwierigkeit habt oder auch nicht wisst, wie soll das hier jetzt weitergehen, dann nehmt euch einfach Zeit, vielleicht sogar 1 oder 2 Stunden und geht zusammen, einen Text aus der Bibel lesen und betet zusammen. Es ist etwas, was so richtig zusammenschweißt. Und ich habe damals gebetet und sagte, Heiliger Geist, kannst du das übersetzen, was ich bete, dass er das versteht? Weil Männer verstehen ja manchmal die Frauen nicht so. Ja? Und wenn,
1: meinen die Frauen.
2: Und andersrum auch. Und wenn er betet, dass ich verstehe, was er meint. Und dass Gott ist gut. Er wird uns das zeigen, was in dem Herzen des anderen ist. Und das ist, was so sehr zusammenschweißt.
1: Und läuft dort ab, erst auf die große Verheißung, wenn zwei ab ihr sich einig sind, woran sie werden, was Gott ihnen gebe. Und es läuft dort fängt in dieser Zelle aus Pareja, aus Ehe an. Wenn wir uns einig sind, oder auch harmonisieren in Gottes Welt, ja, wir beten, werde, was wir wollen. Hey, was das hier? Du hast Dynamik, Benne, so ist in einer Bombe. Du hast eine Dynamik, Benne, die explodiert. Und so ist das so explosiv, ist das Gebet in Einheit in der Ehe. Das ist sehr wichtig. Wir haben dort erlebt, und die Tide, wo wir vielleicht Stress haben und nicht so einig wären, dann passiert auch viele negative Sachen. Und dort, wo wir uns jetzt einig sind, da möchten wir dort erst Dynamik, Benne. Gehen wir wieder an unserem Thema. Wofür ist das geistlich? Und wenn Jesus auf ihr gekommen ist, ist er wörtlich auch versauert, weltlich aus Vergelt, ob das ihr gekommen ist? Ist er nicht bloß für unsere Sünde gekommen? Jetzt einmal so, dort, was wir in der Sonntagsschule geliert haben, wo er abgewachsen ist, ist das eigentlich bloß, dass Jesus für die Sünde am Kreuz gestorben ist. Mehr wisst ihr nicht darüber. Aber wichtig ist, dass ihr weiter, wenn Jesus ausschrie am Kreuz, es ist vollbracht. Na, was hast du in Wirklichkeit vollbracht? Was hast du alles gelernt? Da machen wir einmal drei Blätter an der ersten Seite im Wort Gottes, um uns

du noch extra schaffen. Gott hat alles geschafft. In der Beziehung zwischen Morgen und Früh, dort, wo Doris auch ein bisschen angesprochen hat, der wird dort in Funktion. Das sind Feierbereiche, wo ich gefunden habe. Sicherlich hilft es noch mehr. Und über diese Feier wurde ich mal kurz anschneiden. Und da sagt es in 1. Korinther 15, 21 bis 22, ich würde das immer in Hochdeutsch lesen, weil ich nicht Plattdeutsch lesen kann. So, ich hoffe, die Kinder dort auch gut verstehen. Der Tod kam durch einen Menschen in die Welt, Adam und Eva. Entsprechend kommt es nun auch durch einen Menschen zur Auferstehung der Toten, Jesus Christus. Genauso, wie wir alle sterben müssen, weil wir von Adam abstammen, durch den die Sünde in die Welt kam, werden wir alle lebendig gemacht, weil wir zu Christus gehören. So, durch den ersten Adam ist die Sünde, der Fluch, in diese Welt hineingekommen. Und durch den zweiten Adam, oder den erstgeborenen Sohn Gottes, ist die Heilung in das Leben, was da drin gekommen. Wenn durch den ersten Adam der Sinn nicht gekommen ist, dann soll wir uns anschauen, was für ein Sinn ist der nicht gekommen, um zu verstehen, für was für ein Sinn hat Jesus uns gerat. Macht wir weiter, in was für ein Sinn sind wir nicht gefallen. Und dort bedarf in manchen Punkten für uns ein Amstall. Dort hat geprüft, ein Plotisch zu machen, weil das ist ein essentieller Farsch. Der uns immer weiter in diese Durchwort beschafft. Anstalt ihr nicht so han aus dieser Welt tät. 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Ihr sollen derch jüne nie Gesinnung verändert wurde. Dort ihr weiten können, wat Gott sin wollen, wat gut, angenehm und vollkommen ist. Auch in diesem Erlösungswerk. Das ist wichtig, dort wir andenken und verstehen, dass Jesus nicht bloß für meine Sünde am Tritt gestorben ist. Auch wenn wir bloß dort in der Sonntagsschule gelehrt haben. Für mich wird das Punkt sehr wichtig zu verstehen, dass dort noch sehr viel mehr ist. Gehen wir mal zum ersten Punkt. Was ist da passiert, als Adam und Eva gesündigt haben? Deshalb schickte Gott der Herr Adam und seine Frau aus dem Garten Eden fort. Er gab Adam den Auftrag, den Erdboden zu bearbeiten, aus dem er gemacht war. Das wird die erste Konsequenz von Sünde. Du machst mit meinem Jehenwort verschwinden. Willst in meinem Jehenwort, in meiner Präsenz, kann Sünde in Rebellion nicht bestehen. So wie es je gesündigt habe, möchte ich dem Gurde verloten. Dort wird die erste Fluch, der ab uns Menschen kaum der Sinn von Adam. Stellt ihr uns das zweite um. Dort wir ein Fluch, was uns körperliche Lieder betraf. Nachdem er sie aus dem Garten vertrieben hatte, stellte Gott der Herr, und das ist noch der erste Teil, der Herr Cherubim auf, die mit einem flammenden, blitzenden Schwert den Weg zum Baum des Lebens bewachten. Also er schickt ein Furt, und durften sie eine Präsenz nicht sein. Warum? Sie sollen nicht von diesem Baum des Lebens leben. Warum? Gott hat eine Versorgung. Wenn sie nur noch wurde von diesem Baum des Lebens ehrte, wurde sie ewig in dem verlorenen Zustand bleiben. Und dort will Gott nicht. Wie sie wisst, ich habe einen Plan mit meinem Sehen, ich will den Trigrade. Und dafür dürfen sie nicht von diesem Baum ehrten. Wenn nicht, wurde sie ewig verloren bleiben. So, dass wir ab einer sieht einen Schutz, dass Gott Adam und Eva aus dem Garten Eden rutschmeid, oder rutschheit, dort sind nicht noch von diesem Baum eiten, aber wir gleichsam auch eine Distanz, wird beehrt wir. Dann kommt der zweite Fluch. Er sagt dort, heute früh zur Frau sprach er, überaus zahlreich werde ich deine Beschwerden und deine Schwangerschaft machen. Mit Schmerzen sollst du Kinder gebären. Schmerzen in Lied wären nicht im Garten Eden. Aber der erste Sinn in der Distanz von Gott kommt langsam Schmerz und Leid in unsere Menschheit. Wir haben Krankheiten, mit denen wir zu dealen haben, zu bodern haben, zu kämpfen haben. Und dort kommt das als eine Konsequenz von Ungehorsam in Sinn. Die dritte Konsequenz, die ich gefunden habe, ist,

0: hat diesem Auftrag, sich selbst zu versorgen. Im Garten Eden sieht Gott, check mal, hier sind all diese Pflanzen, all diese Früchte, ich kann essen, wenn ich will, und was ich will. Nun aber, so sei der Erdboden deinetwegen verflucht. Mit Mühsal sollst du davon essen, alle Tage deines Lebens. Und Dornen und Disteln wird er dir sprossen lassen. Und du wirst das Kraut des Feldes essen. Im Schweiße deines Angesichts wirst du dein Brot essen. Das ist kein Sehen. Wenn wir vielleicht in unsere mennonistische Geschichte denken, dann haben wir uns vorgehört, das Schlechteste, ich sehe in unserem Leben, um zu wohnen, wie es wir meinen, wie man das dort leben. Dort ist nicht ein Sehen. Dort ist ein Fluch. Wir sehen erst das Paradies, wo das regnet, wo das rennt und wo das Wasser geht und wo Gott versorgt. Das ist die Konsequenz von Sünde. Das ist aber nicht Gottes Plan gewesen. Das ist die Entscheidung von Mensch gewesen, sich nicht von Gott versorgt zu lassen. 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Dann magst du es sehen. 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Aber wenn du nicht meine Versorgung wärst, nicht meine Gemeinschaft wärst, nicht mit mir selbst sein wärst, dann machst du, wärst du ab die Alleingestalt. Dann machst du die um die Selbstkämmer. Das ist ein Fluch. Das ist sicherlich nicht ein Sehen. In ein Viertel, wie ein, der Kampf, zwischen Morgen und Früh, der Zankari, der fängt hier an, nachdem Adam und Eva von der Frucht gehirrt hat. Dann sieht Adam, ah, der Früh, wo du mich gehirrt hast, der ist schuld daran. Und der Früh sagt, nee, der Schlange hat mich verführt. Und so fängt der Streit an zwischen Morgen und Früh. Dann sagt Gott, über der Früh, nach deinem Mann wird dein Verlangen sein, er wird aber über dich herrschen. Das ist vorher noch ein Konflikt in unserer Gesellschaft. Dort wie man ich lebe, wir sind der Herr über die zweite Kategorie von Menschen, wo die früher sind. Und so ist das wie Gott nicht gewesen. Im Garten Eden hat es eine ebenbürtige Gemeinschaft. Und aus der Sünden kommen in unser Leben, fangen wir an, Krieg zu führen. Der Mond prüft über die Früh zu herrschen, in der Früh über den Mond. Heute herrscht der Mond und Tüß herrscht der Früh und so, wer hat die Bäckse an und wer hat die Show an und wer hat hier zu sein, so ist eine Witz, der besiegt einen Freund, seinen Amigo, und dann kommt er in den Hüsen, der sagt, an ihrem Dash. Und er fragt, was tust du denn hier an ihrem Dash? Da kann ich nicht in meinem Hüs sitzen, wo ich will. So habe ich ganz an ihrem Schlar, ja. Und dort ist uns kaum vorgehen. Wir machen manchmal Witze dafür hin und her und je weiter dort jeder dem ihnen lebe, wer hat mir ja zu sein? Dort haben die Sinn hier. Wer hat mir ja zu sein? Wir kämpfen darum, wer mir ja zu sein hat. Und ich habe so angefangen, das sind so vier Pilare, wo Sinn in uns Leben gekommen ist. Und wenn ich sage, dass ich den ersten Adam, ist das nicht der Eva, ja? Wir brauchen das Frühjahr nicht beschuldigen. Dass ich den ersten Adam, ist der Sinn in diese Welt gekommen. Und dass ich den zweiten Adam, weil der Herr dort war der Trachtstahle. Dann meint er all diese Feierbereiche in unserem Leben. Wir wurden uns in diesem Seminario mehr ab den Teil beschafft, wo der dritte Fluch wird, du sollst das Utstreuen vom Acker eten, die selbst um die Kämmerer. Wir haben Predigte über die Sünde, mir ist die Sünde das hier wie dort auch, dass wir treten in der Gemeinschaft mit Gott, mit Gottes Seele kommen, mit einem ein persönliches, inniges Verhältnis zu haben. Wir haben dann vorgenommen nach Predigte darüber, dass Gott auch unsere Krankheit heilt. Und nicht sicherlich, ihr habt das andere Diener Gottes, die darüber sehr viel mehr zu sagen haben als ich. Auch von da gibt es durchaus auch Seminarios für Parejas und Matrimonios, wo vielleicht das Teil ist. Aber uns, gerade der Teil von unserem Leben in der Schule, der Gott mit uns geht, es in diesem Bereich von Finanzen und Umgang mit materiellen Gütern. Da werden wir ein bisschen deeper nennen, was hat Jesus da wörtliche Done, als er auf diese Erde kam. heihaft die Sünde verjieft. Eine von den ersten Wunderschwer aus dem Kranken, der ich im Tag drauf leite. Das erste Wort heißt, die sind in die Sünde verjieft. Und dann heilt er. So Jesus kommt auf die Erde in sein Ministerium, sein Dienst, wie in diese Feierbereiche. Er verkauft Sünde, er heilt Kranke, wir wollen sehen, dass er auch versorgt wird, und er hat einen ganz anderen Umgang mit Frühes. Auch die Janität wäre Frühes Geschöpfe zweiter Kategorie. Und Jesus wird den ab in der Gemeinschaft, dass er das mit Frühes hat. So, wir wollen uns fokussieren, Maya, auf das, was Jesus wörtlich getan hat im materiellen Bereich. Jesus starb, damit wir einen neuen Zugang haben, auch zu seiner Versorgung. Oder vielleicht ein paar Bibelfahrstärke, denn Gott hat die Welt so sehr geliebt, dass er seinen einzigen Sohn hingab, damit jeder von uns und alle, die im Universum leben, der an ihn glaubt, nicht verloren geht, sondern dass wir ewiges Leben haben. Hier kam dort weiter, im Garten Eden sollen wir nicht vom Baum des Lebens essen, wie es in einem verlorenen Zustand wäre. Nun kam Jesus und jäfft uns das ewige Leben in einem geheilten Zustand. In einem Zustand, wo er uns erst verjiebt hat und dann ewiges Leben jäfft. Und in dieser Zeit wird auch wo der Vorhang im Tempel verreut, damit wir in eine Gemeinschaft mit Gott hinkommen. Nicht mehr über einen Priester, der für uns ein Opfer gebracht, sondern nun können wir selbst zum Vater kommen. Dort, wo wir in dem Garten Eden, oder in Repräsentation mit Adam, rückgeschmiert wurden, lud Gott nun an, in sein allerheiligster Tritt zu kommen. Der Vorhang im Tempel verreut, und wir können eine persönliche Verhältnis mit Gott treten kommen in Gemeinschaft mit ihm haben. Hei wir veracht von uns Menschen, verlute, ein Mann mit Schmerzen und mit Leiden vertraut, wie einer, von dem man das Gesicht verbergt, sich verstoppt. Hei wir verachtet und wir haben ihn nicht geachtet, jeder, jedoch unsere Leiden, die hat er getragen und unsere Schmerzen hat er auf sich geladen. Wir aber, wir hielten ihn für bestraft von Gott, geschlagen und niedergebeugt. Doch er war durchbohrt um unsere Vergehen willen, zerschlagen um unsere Sünden willen, sagt der Prophet Jesaja im Alten Testament ab Jesus hin. So hier sei wie, dass Jesus alle unsere Krankheiten ab sich genommen hat und sei am Kreuz dafür betont hat. Die Strafe lag auf ihm zu unserem Frieden und durch seine Striemen ist uns Heilung geworden. Wir alle irrten umher wie Schafe, wir wandten uns jeder auf seinen eigenen Weg, aber der Herr ließ ihn treffen um unsere Schuld. Und dort erst den Sehen der Heilung, also wenn ich Krankheiten habe, Jesus ist auch dafür gestorben. Wir dürfen nur ankommen mit unseren Krankheiten, heilhaft dafür betont. Aber so sieht es auch, darüber haben wir andere Prediger, Maya zu sagen, und Maya Vollmacht, darüber zu predigen, aus euch. Hier sehen wir, wo Jesus von sich selbst sagt, die Füchse haben Höhlen und die Vögel des Himmels Nester. Aber der Sohn des Menschen hat nicht, wo er sein Haupt hinlege. Hey, wir wollen eine Familie abgewaschen, wo er ein Bad hat, mit dem Futtertopf schafft. Aber hier ging Jesus einen Weg, in seinem Dienst, aus seinem Dienstumfang, wo er sagt, ich sie bereit, mein Elternhaus, mein Tüß, Tochter Lotte, in dem Fall zu deinen, und ich habe nur, wo ich mich anleihen kann. Dort ist, wo Jesus sich dafür entschieden hat, für uns arm zu werden. Diesen Weg zu gehen, der Armste in der Gesellschaft zu werden. Manche meinen, ich leihe auch, dass der richtige Mensch von Morgenland, aus Jesus geboren wurde, am Geschenk gebracht, und er dadurch eigentlich ein Millionario wir, also so viel Vermögen gebracht hat. Er sei dort, mit meiner Perspektive, bloß die Versorgung Gottes. Josef und Maria musste ja flüchten, vor nur der Geburt von Jesus. Und Gott versorgt an dort all mit allen materiellen Mitteln, mit Geld, was sie brauchte, um in Ägypten zu leben. Dort ist Gottes Versorgung. Da sehen wir von Anfang an, weil Gott Jesus ab der Flucht auch als Versorger hat. Nicht bloß Jesus, sondern auch seine Familie. So, Jesus in seinem Leben wird Mensch. Und er nahm hier auch die menschliche Gestalt an. Er lebt in einer Familie ganz normal als ein Kind. Muss gehorsam lernen und so wieder. Wir lesen wieder im Neuen Testament, auch als Jesus mit seinen Jüngern all hingewies wird. Johanna, die Frau des Chusa, eines Beamten des Herodes, der wie kenne ich, sowie Susanna und viele andere. All diese Frauen dienten Jesus und seinen Jüngern mit dem, was sie besaßen. Hier sehen wir, dass Jesus keine eine Versorgung hat. Er wird davon aufhängig, dass diese Frühe Jesus und seine Jünger dienten. Jesus wird von dem aufhängig, was Menschen am brachte und am versorgte. Hier ist zu sehen, dass er nichts hat. Er wird arm. 2. Korinther 8, Vers 9. Diese zwei Kapitel, Kapitel 8 und 9, wir kommen nachher noch mehr ab, diese zwei Kapitel, das redet hier von einer Sammlung, eine Sammlung von materiellen Gütern für die Gemeinde in Jerusalem. Der Kontext hier ist einfach materielle Güter sammeln. Und in hier in Vers 9 sagt er, Jesus wurde arm, das heißt nachher wieder, damit wir reich würden. Aber Jesus war zuerst vor uns arm. Er nahm in Philipper 2,7, er nahm Knechtsgestalt an. Aus dem niedrigsten Knecht, so sagt er in dem hebräischen Urtext, sagt man so, ich habe in Paraguay eine Übersetzung in der Jonas-Spruch, der Übersetzer dazu. Jesus wurde der letzte Knecht, der umsonst für kein Geld mitarbeiten darf. Dein Privilegium ist bloß, dass du mitarbeiten darfst, für nicht betonen. Diese letzte steht, nahm Jesus hier auf der Erde an. Jesus fordert uns dann ab, oder Paulus im Philipperbrief, so seid unter euch gesinnt, wie es auch der Gemeinschaft Jesu Christi entspricht. Er, Jesus, der in göttlicher Gestalt war, hielt es nicht für ein Raub, Gott gleich zu sein, sondern entäußerte sich selbst, nahm Knechtsgestalt an, ward den Menschen gleich in der Erscheinung nach als ein Mensch erkannt. Er erniedrigte sich selbst und ward gehorsam bis zum Tod. Ja, bis zum Tod. Jesus muss gehorsam lehren, kreize aus jeder von uns auch. Nun würde man sagen, ihr wollt erst dann Armut. Armut kann sehr unterschiedlich definiert werden. Was vielleicht für einen, der eine Millionhaft Armut ist, willst du sich vielleicht mit dem anderen, der 100 Millionen haft, dann fällt er sich um. So, es ist auch wichtig zu verstehen, was ist Armut. Es gibt so gewisse Definitionen. Absolute Armut, würde man sagen, dass es Menschen, die weniger als 1,25 Dollar am Tag verdienen oder leben oder zur Verfügung haben. Über eine Milliarde Menschen auf dieser Welt sind dem nur arm. Die haben weniger als 1 Dollar am Tag. Über eine Milliarde Menschen. Da nur sind wie diese alle sehr reich. Dann gibt es die relative Armut, das meint, dass sie immer aus dem Durchschnitt in der Gesellschaft, in der ich lebe. Und das ist in Mexiko anders als in Deutschland oder in Kanada. Und je viel du Armut, ist dort, wo ich erst sehe, naja, ich fehle mir Armut, willst du mich vielleicht mit einem, der ja sehr viel richer ist, aber das hat mit Armut noch nicht zu tun. Das Wort wie Feile. Ja? So, das gibt unterschiedliche Definitionen in dieser Welt. Wird mir die Frage sein, wer definiert das Wort Gottes? Armut. Ja? Oder wird es dann, das habe ich hier gelesen, dass Jesus alles abgab, oder wird das Wort Gottes Reichtum definieren? Sind das 1 Million, 2 Millionen, 3 Millionen? Wie viel ist das überhaupt? Und da sage ich, der kriegt in diesem Kontext Kapitel 9, hier habe ich das mit Philippa noch einmal. Hier sagt er, denn ihr kennt die Gnade unseres Herrn Jesus Christus, dass er, da er reich war im Himmel, um unseretwillen, euretwillen, unseretwillen arm wurde, damit ihr durch seine Armut reich würdet. Weißt ihr, das ist nicht eine jästliche Hypothese. Jesus war jästlich orden, damit wir jästlich reich wurde. Der Kontext von Kapitel 8 und 9, seht ihr all, ist der Sammlung von materiellen Gütern für die arme Gemeinde in Jerusalem. In diesem Kontext, sagt Paulus, Jesus wird deswegen arm geworden, damit wir reich wurden. In der Bibel definiert sich und erklärt sich immer am besten selbst, was ist Reichtum. In ein Kapitel wieder, also bloß umgetischt, erst wieder Kapitel 8, Vers 9, jetzt wird Kapitel 9, Vers 8. Gott aber vermag euch jede Gnade überreichlich zu geben, damit ihr in allen Dingen, alle Zeit, alle Genüge habt. Einfach Timotheus, 3-mal A. Genüge habt und überreich seid zu jedem guten Werk. Wie geschrieben steht, er hat ausgestreut, er hat den Armen gegeben und seine Gerechtigkeit blieb in Ewigkeit. Das ist ein Zitat aus dem Alten Testament. So, Gott sagt, wo ist Reichtum? Reichtum ist diese Not, dort wie in jeder Zeit, nicht manchmal genug habe, sondern zu jeder Zeit genug habe. Dort wie von allem genug habe, nicht von manche Sache genug habe. Dort wie in alle Sache zu jeder Zeit von allem, dort wie Brücke genug habe. Schaut mal, wenn wir im Leben ein Budget haben von Tieren, dann ich würde 9,5 haben, dann ist das bloß nicht genug. Das regt nicht toll. Die Differenz ist vielleicht mal klein, aber das ist nicht genug. Wenn mein Budget im Leben Tieren ist, und er hat 10,1, dann hat Maya aus der Brücke. Und das ist 0,1, kann ich Brücke, um nach anderen zu geben, zum Golden Void. Das ist Reichtum, nur die Definition von der Bibel. Alle Sachen, alle Zeit, und in alle Genüge oder volle Genüge, im ausreichenden Mut zu haben. So definiert die Bibel Reichtum. Also ich will das klarstellen. Wir wollen nicht hier vom Evangelio de la Prosperidad reden. Ich weiß nicht, ob ihr das applaudiert nennen. Also das meint nicht jeder Christ mit einem Millionär sein. Aber wenn wir das richtig verstanden wird Gottes und Jesus für die Armut gestorben ist, dann will er uns zurückführen, dass er uns vor der Erste uns versorgen will. Und das ist der Kampf, in dem wir diese Zeit zu leben haben. Aber einer sieht, als Jesus all gestorben, und warum haben wir noch so viel Armut? Wurde einer der andere vielleicht fragen. Naja, wenn Jesus für die Sünde gestorben ist, warum sind wir wieder noch immer? Wann soll ihr dort wach sein? So, wenn Jesus für die Krankheit gestorben ist, dann soll ich keine Krankheit mehr haben. Und warum sind noch immer weiter Kranke bei uns? Wenn Jesus für die Armut gestorben ist, warum jeftet noch immer, lebende Menschen so als ich selbst? Von klein Appetit und christlich abgewaschen. Warum hat er Armut erlebt? Warum ist das so dort? Ich lege mich dort auch mal hier. Ich habe damit immer wieder zu dealen, zu handeln. Wenn ich Jesus abnehme in mein Leben, mein Betier, mein Leben Jesus hier, dann ist das so, in dem, was Musik spiele, dass ich so ein Tätchen crescendo, dass ich jetzt so langsam mit Nein immer lüder wurde. Ja? Dann ist das so das Anfang. Ich lehre Jesus gerne, er kommt in mein Leben. Und da, wo ich nie geboren von jesliches Leben. Und in dem Mut, als ich mit Jesus hingewehe sie, am Kernelehe, mit am Gemeinschaft haben, Gottes Verhältnis haben, wo sind Gnadenwert, wo ich immer mehr in meinem Leben. Das ist die Zeit, in der wir hier bei ihr leben. Das ist ein Tempo der Transition, wo wir auf Spanisch sagen. Ja? Das hat angefangen, das Erlösungswerk. Aber in dem Mut, als ich dem Herr erlaube, Herr in meinem Leben zu sein, wird diese Not mehr und mehr wurde. Ich will am mehr kennenlernen. Was bedeutet Reichtum von seiner Not? Ich kann Wunder erleben, gesund zu werden. Ich erlebe Wunder, seine Versorgung zu erleben. Ich erlebe die Wunder, Vergebung zu haben und mich nicht mehr schuldig zu fühlen. In dem Mut, als ich mit dem Herrn Gemeinschaft habe, ein Verhältnis habe, wird diese Not mehr und mehr in meinem Leben wurde. So, wenn Gott uns sehen, das ist vielleicht noch ein Pluspunkt, wo wir nicht bloß für uns genug haben, wir wurden noch überreich seine zu jedem guten Werk. 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Was da wird praktisch hat, ich lehre dann, fange ich an, was würde ich lehren? In meine Berufung, ich hatte so in meinem Hort beides, ich wollte Prediger werden und wollte eigentlich auch Impresario werden. Und was das dann? Was Prediger oder Impresario, das beides taub und so wankt ich immer von einem zum anderen. Und ich stellte mir vor, die armste Gemeinde irgendwo im Interior in Paraguay, zu der Zeit wird noch im Servicio Voluntario, zu übernehmen, wirklich hat nie Gott so etwas, würde ich nicht wollen tun. Aber wenn du unbedingt wärst, dass ich das soll tun, dann würde ich tun. Dann würde ich da hingehen und Prediger sein. Aber einen Morgen las ich einfach normal in meine Bibel und wir kriegen bei Psalm 128, 2 und da sagt er, du wirst dich nähren von deiner Hände Arbeit, wohl dir, du hast gut. Und dann kommt ein Satz in meine Gedanken. Aber käme die an meine Deiner. Dass wir in den nächsten Jahren erleben, dass das neue Weißte Victor, ich will die in der Mission gar nicht haben, da wirst du mir viel zu viel durcheinander bringen, bleib mal einfach in deinem Geschäft. Ja? Aber käme die an mein Recht und käme die an meine Diener, dort will ich haben und käme, mag dein Geschäft damit, so dort wie meine Berufung am Ende von diesem freiwilligen Dienst in Paraguay, und dann befrieden wir uns auch. Und wurde dann irgendwann erträgt, und da war Torres noch was der Teufel hallo.
1: Jetzt hatte ja Victor für sich ein Wort vom Herrn. Und der hat ihm gesagt, kümmere dich um meine Diener. Und das ist ja auch sehr schön. Ich fand das auch gut. Ich hatte auch nichts dagegen. Wir waren, aber das war okay. Das war dann das Wort, was Gott uns gegeben hat, aber durch Victor. Und an einem Abend waren wir zu einem Vortrag gefahren, so zu einer Predigt. Und da hat der Prediger, ich weiß nicht mal mehr was. Ich glaube, ich habe die ganze Predigt war sehr schön, hablaste muy lindo, ja. Aber hat mir, weiß ich nicht, nicht so ins Herz gesprochen. Und ganz zuletzt, das war, er sprach über dieses Schiff, Missionsschiff von OM und hat da Werbung gemacht, dass viele Leute doch Gott dienen können und auf das Schiff gehen können. Aber ganz zuletzt, da hat er gesagt, vielleicht seid ihr nicht alle berufen, auf dieses Schiff zu gehen, aber vielleicht ruft Gott euch, dass ihr euch um die kümmert, die dann dahin gehen, weil die werden ja Geld brauchen. Und das ist bei mir so ins Herz gefallen. Ich dachte, das ist unser Auftrag. Irgendwie hatte ich das schon vergessen, dass Victor diesen Auftrag schon hatte. Und als wir nach Hause fuhren, dann sagte ich, Victor, ich weiß jetzt, welches unser Auftrag ist. Wir sollen uns um das Wohl seiner Diener kümmern. Und dann sagt er mir, sagte ich dir schon lange, du weißt das, hast das nur noch nicht gewusst, aber es ist schon gut. Ja, wir haben jetzt das Wort bekommen. Und da haben wir das gelernt. Es ist so schön, wenn in der Ehe, es ist ja ein Gott. Und wenn Gott ihm ein Wort gibt und mir das Wort auch gibt. Was bedeutet das? Wir haben beide dieselben Worte, denselben Auftrag. Und wenn dann wir anfangen, diesen Auftrag zu erfüllen, wenn was nicht klappt, dann werden ich nicht ihn beschuldigen oder er mich, so wie Adam und Eva. Wir sind ja sowieso viel besser. Nein. Sondern wir werden zusammenhalten und wir werden zusammen dadurch gehen, weil wir wissen, wir haben es beide gehört. Entweder sind wir beide falsch, das kann auch sehr gut sein, dann können wir beide zusammen zu Gott gehen und sagen, Gott, wir haben irgendwas falsch gehört. Oder es ist halt eine schwere Zeit, wo wir beide durchgehen. Und das schweißt uns zusammen. Das ist einfach gut für eine Ehe. Und darum ist es auch gut, wenn wir Frauen, wenn wir unsere Männer unterstützen wollen, weil es heißt in der Bibel, die Frau, die um ihn ist, hat Gott gesagt. Er würde ihm eine Frau machen, die um ihn ist. Ja, da können wir ihn, nein. Da können wir immer um ihn sein und für ihn da sein. Wenn ich aber auch als Frau gehe und bete und das Wort oder meine Ohren auch öffne und sage, Gott, gib du mir auch ein Wort, dann kann ich mit ihm mitmachen, weil ich weiß dann auch, ja, Gott sagte. Dann hat Viktor ein Gott hat gesagt und Doris hat auch ein Gott hat gesagt. Und wenn das dasselbe Wort ist, dann ist eine Einigkeit da. Und das gibt wieder, das wird dann richtig spannend. Das wird interessant in der Ehe, weil dann kämpfen wir zusammen für Gott.
0: Um Anfang dieser Zeit in Paraguay, Fried wieder in Trocken Trigno Deutschland. Da lehre ich dann noch mal über International Business. Da muss noch ein Lehrgang oder Studium. Und wohl dann meine Impressa gründen oder andere Impressa. Und zu der Zeit wusste ich noch nicht so viel um diese biblischen Prinzipien. Und dort, was wir in der Show lehren, ist einfach, du machst einen Businessplan. Und gehst nur der Bank, präsentierst dort die Bank. Und wenn die Bank damit einverstanden ist, nimmst du ein Prestamo und fangst dein Business an. So, wir tragen nur diese Zeit für eine Show, trägen nur Paraguay. Wie gesagt, dachte, wo wir gerne leichter ein Business machen. Und fangen dort ihr schafft das dort auch an. Ganz normal, so ist jeder andere auch, mit einem Prestam auf eine Bank und das Business machen. Und einen Tag so in der Stelle, wie wurde vorhin gesagt, Gott hat gesagt. Und dann hat Gott gesagt. Wir sind davon überzeugt, dass wir in dieser Gemeinschaft mit Gott, so aus Doris und ich miteinander reden, wie auch mit Gott reden. Und er zu uns redet. Und weißt du, er redet immer. Auch wenn wir ihn gar nicht hören oder nicht verstehen. Aber er ist umreden. Wie man bloß lehren, seine Stimme zu hören. Das ist weniger kompliziert, als wir vorhin meinen. Gott redet ganz normal, wenn ich meine Bibel lese, als bei der Berufung. Ich lasse den Fasch, du wirst dich von deiner Händewerk ernähren, wohl dir, du hast gut. Und dann auf einmal ist es so warm oder so klar, das ist deine Berufung. Und dann weißt du, dass Gott dir geredet hat. So einfach ist das. Oder du bist im Gebet, am einmal kommen die Gedanken. Und du weißt, das sind aber sonderbare Gedanken. Die Rede so zu dir nennen, dass du weißt, dass Gott geredet hat. Und weißt du, ich habe drei einfache Regeln, wenn Gott redet. Gott hat geredet und du weißt, nun hat Gott zu mir geredet. Du weißt, was er gesagt hat. Und du weißt, was du zu tun hast. Du hast nicht Zweifel. Meistens kommt der Zweifel nur her, wenn wir uns dort nicht gefällt, was Gott gesagt hat. Dann fangen wir an zu argumentieren, zu überleihen, und zu questionieren, aus der Sinne kommt, dann kommen die Zweifel. Aber in dem Moment, wo Gott geredet hat, weißt du ganz genau, nun hat Gott zu mir geredet, er hat dort gesagt, und er hat dort zu tun.
1: Noch ein kleines Beispiel, was wir erlebt haben, wo wir dann sagen, Gott hat gesagt, als ich schwanger war, weil ich war so schwanger, noch vorher, als ich nur so schwanger war, dann kam Viktor einmal morgens aus der stillen Zeit und sagte, weißt du was? Ich glaube, wir kriegen ein Mädchen. Und ich sagte, no, Mädchen nicht. Der Erste ist immer ein Junge, nicht wahr? Bei mir war das so, weil ich habe einen älteren Bruder und meine Primos waren, die meisten waren immer ein Junge zuerst und Jungen sind älter. Und ich dachte, der Erste ist ein Junge. Jetzt kommt der und sagt, ich denke, wir kriegen ein Mädchen. Sag ich, warum? Er sagt, in seiner stillen Zeit, er hatte Apostelgeschichte gelesen. Und da stand der Name Damaris heute an dem Tag so groß drin. Das ist ja nicht. Aber das fällt dir auf. Und es kam ihm so. Und dann dachte er, wir gucken mal. Und dann dachte ich, ah, okay. Wir haben dann geguckt, was bedeutet Damaris? Das bedeutet geliebte Ehegatten. Und dann dachte ich, das ist schön. Mir gefiel der Name, aber es wird ein Junge. Nein. Es wurde kein Junge. Es kam das Mädchen. Und es ist schön. Es begeistert mich, wenn wir dann so sagen, ah, Gott hat gesagt, wenn das dann auch wirklich kommt. Wir hören nicht immer richtig. Nicht denken wir das, aber wir probieren das immer wieder aus, weil es ist schön, mit Gott so unterwegs zu sein.
0: Eine einfache Übung würde vielleicht sein, wenn du meinst, dass Gott zu dir geredet hat, mag eine Agenda und schrieb dort nennen. Dann kannst du vielleicht am Tisch drittblättern und sagen, wie dort Gott so steht. Und ich würde mal sagen, das ist sogar sehr wichtig. Ich würde Ihnen sehr empfehlen, sein Gebetstagebuch haben, wenn du meinst, Gott hat mir was Wichtiges gesagt, schrieb dort ab. Ich darf vorkommen, was er lese, wenn ich Schwierigkeiten habe oder Zweifel habe oder im Nebel stehe, dann nehme ich weiter mein Tagebuch und lese dort durch. Dort hält mich, meinen Weg zu finden. Da lese ich dann vorkommen, die Bibel falsch, was Gott geredet hat. Und dort hilft mir weiter Rumbo, ein Ziel, wohin ich soll gehen. So, dort wird er zwischendurch, wo verstehe, wie dort Gott redet. So, und dann sieht Gott einen Tag, wie hat er den Presser gegründet, mit Schulden und so wieder, mit Prestamus. So, Victor, du hast dein Kartenhaus, nennen wir dort so auf Hochdeutsch, gemacht. Den Plan gemacht. Und was wird sein, wenn ich da einmal nenne bloß? Dann wird das alles in den fallen. Das ist das, was du dir abgebüht hast. Und weißt du, wenn Gott so was sagt, dann macht ihn rein. Dann wird er bloß. Und ich fange an zu bloß. Dass mein Kartenhaus, mein Businessplan langsam wackelig wird. Und das schwander wird. Und dann komme ich wirklich in Schwierigkeiten, auch finanzielle Schwierigkeiten, wie verliert er ein Produkt, was uns sehr wichtig wäre, ob wir nicht mehr so viel verkaufen, so eine Sache. Dann fange ich mir an zu fragen, na, wenn Gott mir das alles sagt, was ist daran, was hat Gott für? Was ist damit, was hat das Absicht? Und dann führt Gott mir die Gedanken weg, oder ich selbst frage mich dann auch, wie kann das sein, als wir hier oben abgewachsen sind, warum haben die Juden so viel Vermögen auf der Welt? Ich habe doch arme Juden, aber wenn wir über Generationen sprechen, haben Juden doch ein großes Reichtum angesammelt, im Allgemeinen. Und weit wird von den Prinzipien die Unwahrende, um dort, das dort diesen Sehen zu haben. Dann fange ich an, was ich niemals so dachte, die Bibel mit der Brille, Economica Brille, zu lesen. Nun will ich mal ausfinden in der Bibel, aus der dort überzeugt, warum es die Juden vielleicht mehr Reichtum haben. Und so fange ich an zu lesen und kriege über dem auch ein Buch in der Hand von biblischem Management und so eine Sache. Und komme da wieder und komme dann eines Tages ab Sprüche 22,7. Da sage ich das, ich will ein bisschen überspringen ein paar Sachen. Nun habe ich das wahrscheinlich hier nicht benne, sorry. Da sagt es so, der Reiche herrscht über die Armen und Sklave ist der Schuldner seinem Gläubiger. Ab einer anderen, modernere Übersetzung sagt es so, so wie der Reiche über den Armen herrscht, so wird derjenige, der Geld leiht, zum Diener seines Gläubigen. Oh, da verfehlte ich mich sehr. Ich habe doch gelehrt, als Diener Gottes. Er hat meine Sünde verjährt, als die Knacht Gottes. Und ich sage dort hier in der Bibel, wer sich Geld liebt, wird zum Knacht von dem, wo er geliebt hat. Ich meine, das meint noch nicht meine Seligkeit, das heißt nicht, dass meine Seligkeit verliere. Aber ich habe mich selbst entschieden, Knacht von wem anderen zu sein. Und da sagt Gott, er gibt dir immer deine freie Willensentscheidung. Du darfst entscheiden, wer Herr über die Sinne darf. Dort fangen wir an, unruhig zu machen. Was kann das sein? Als sie Kind Gottes und sie davon haben, hat Jesus mit seinem Blut betont, als sie sein Knecht, sein Sehen sogar. Und ich sage das hier, und sie doch ein Beiner von wem anderen. Und dann kommen wir in den Sinn, check doch mal in deine Bilanz, in deine Buchhaltung, für wem du am meisten arbeitest. Das heißt, du musst drei Positionen prüfen. Wie viel Geld tust du aus Zinsen in der Bank? Wie viel Geld nimmst du für dich selbst zurück, für deine Familie? Und wie viel gibst du im Reich Gottes? Willst du sagst, du bist Ba'u oder so, als waren deiner Gottes? Ja? Du wirst ja Gott deinen und für das Reich Gottes leben. Ich weiß auch noch, das steht in meinem Tagebuch, Berne, der Impressa, was wir aufmachen wollen, wie wörtlich Gott deine. 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Das wir wörtlich mein Wunsch. Und hier sagt Gott, nur, du bist nicht mein Deiner. Dann leite ich dem Buchhalter diese zwei, drei Positionen durchrechnen. Und welche Worte berührt kommen? Und ja, diese drei Positionen, das meiste Geld ging nur der Bank aus Zinsen. Dann noch wie für die Familie, für uns leben, was wir brauchten. Und das wenigste wir für das Reich Gottes. 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Naja, dann fange ich an zu grabeln. Was ist dann damit? Aber ich kann ja nicht ohne Impressum und Impressum führen. Das schafft einfach nicht. Ich kann einfach nichts anderes. Was soll ich dann Impressum machen, wenn ich nicht einen Kredit nehmen kann? Gott, was stellst du dir dort für? Das regnet ja nicht. Gold vom Himmel oder der Orangenblätter wurde ja nicht auf einmal zu Geld, dass ich mir dort plätschen kann und ein Business machen kann. Was soll das dann werden? Und so hatte ich sehr innerlich zu kämpfen. Ich wüsste aber eins, wenn das Wort Gottes dort so sagt, dann ist es so. Dann kann ich diskutieren, so viel als ich will. Wenn das Wort Gottes sagt, dass du Knecht bist, von dem, wo du geliebt hast, dann sehe ich eben bloß Knecht. 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Und ich weiß einen Mario in der Zeit mit Gott, und er hat meine Mestrühe, Gott hier in Eva. Meine Seele wird noch nicht gesund. Aber Gott wird mich nicht richtig machen, oder der will vielleicht bloß, dass ich oben blieb, der wird mir nicht Geld geben, dann blieb ich da irgendein kleines Geschäft, da wird noch doch. Aber ich entschloss mir dann doch einen Mario, Gott, wenn du das so dort haben wirst, dass ich von dir soll aufhängig sein, dann gebe ich dir das Versprechen, ich nehme nicht meine Bankkredite. Und ich verlor mich darauf, dass du mir Kapitol gibst, damit ich ein guter Impresario kann sein. Und ich will nicht ein Kleiner bleiben. Und so gab ich Gott das Versprechen. Und dann fängt Gott an zu handeln. Ich werde dann, wir werden dann nicht von da ab Maria darüber. Das dauert noch 4 Jahre, bis wir uit alle Prestamus rüt werden. 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
1: Die Glock ist nun 9 mit 45 Minuten.
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Ich bitte in Jesus seinen heiligen Namen. Amen. Das nächste Mal reden wir wieder über den Gefeiber. Wir wollen uns die Frage stellen, was sind die Titens von den Gefeibern?

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4: Klock ist nun 12 mit 48 Minuten.

Er gibt uns mehr Gnade, wenn schwer sind die Lasten. Er sendet mehr Kraft, wenn die Arbeit uns drängt. Wenn groß sind die Schmerzen, kommt uns zur Hilfe. In Not und in Trübsal Frieden uns schenkt.

0: 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Dort fängt an mit 1. Mose im Alten Testament und geht ganz durch Offenbarung im Neuen Testament. Ich lade Ihnen an, Ihre Bibel zu nehmen und einzuschalten, um Gottes Wort zu studieren. Die Bibel weiß, dass wo wir können mit Gott versöhnt werden und dann mit ihm in Gemeinschaft leben. Der Text für das Foundation-Programm ist 1. Mose, Kapitel 38, Vers 1, Kapitel 39, Vers 2. Zu Tiden wundern wir, wenn wir das Alte Testament lesen können und wir seien all die Namen da, woran all die Namen da sind, durchgeschrieben. Ich lade euch an, weiter angeschaut zu bleiben und ich lade euch an, alle Tage anzuschalten, um zu sein, wo Gott die Linie reinmerken hat, wo Jesus geboren wird worden. Vor dem Himmel, ich danke dir für diese Gelegenheit und bete, dass du weiter jeder Person machst, richtig sehen. Amen. Hier ist Lehrer Elmer Rema mit dem Programm Durch die Bibel.
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1: Die Glocke ist nicht zwei, wird 31.
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1: Die Glocke ist nicht 3, mit 43 Minuten.

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Hier kannst du auch Freund mit hier einladen. Dann bis zum nächsten Mal, deine Irene.

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5: By this, everyone will know that you are my disciples, if you love one another.
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1: Die Glocke ist nun SAS mit 43 Minuten.

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